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0: Fest in einem frohen Saal, du plötzlich schweigen und hinweggehen musst?
1: Ich durchdringe alles Irdische, bin der Atem jedes Menschen und aller Dinge auf dieser Erde.
0: Dann legst du dich aufs Lager ohne Schlaf, wie einer, den ein plötzlich Herzweh traf.
1: Ich bin düster.
0: Lust und Gelächter ist verstiebt wie Rauch.
1: Ich bin geheimnisvoll.
0: Du weinst. Weinst ohne Halt.
1: Ich bin traurig.
0: Kennst du das auch?
1: Traurig schön.
0: Absendedatum 21. Dezember 2011.

0: ein Melancholiker ist halt ein hochempfindlicher Mann, meistens einer, der auch in Gefahr ist, ein Egoist zu sein, insofern als er seine eigene Traurigkeit für wichtiger und größer hält als jede andere Traurigkeit in der Welt. Und der meistens ja kommunikativ von seiner Umwelt sich ein bisschen selbst abschneidet und dadurch in dieser Stimmung kreist.
1: Was ist das, warum Menschen weiterhin dieses Gefühl spüren und es nicht hinter sich lassen können? Vielleicht liegt es daran, dass sie dieses Gefühl nicht unter Kontrolle haben. Vielleicht liegt es daran, dass es tief in ihnen verwurzelt ist und sie es einfach nicht ändern können. Immer wieder durchlebst du diese Erinnerungen, die guten und die schlechten. Erlebst diese traurigen Gefühle, die ängstlichen, die schmerzvollen. Aber warum? Warum tust du dir das immer und immer wieder an?
0: Es ist das Wesen dieser Gemütslage, so in uns herumzudampfen und in alle Ritzen einzusickern und dadurch wirksam zu sein.
2: Und weil du anders bist als alle anderen. Du bist sensibel, intelligent, ein stiller Rebell. Du bist tiefgründiger als die meisten Menschen, ein Skeptiker. Du zweifelst oft und viel und treibst andere damit in den Wahnsinn. Die rosarote Brille, mit der jeder Mensch auf die Welt kommt, ist bei dir längst durchsichtig. Du lässt dich nicht mehr täuschen von der Oberflächlichkeit dieser Welt, von den Marionetten, die in ihr Theater spielen. Du stellst Fragen, auch wenn du für die meisten von ihnen nie eine Antwort finden wirst. Denn das Paradoxe des Denkens ist, dass du etwas entdecken willst, worüber du zu denken gar nicht in der Lage bist. Du liebst stille Orte. Orte der Sinnlichkeit, der Sehnsucht und der Empfindsamkeit. Du bist ein Träumer, ein Mensch, der die Grenzen zwischen dem Hier und Jetzt verschwinden lässt. Und du bist ein Genießer. Aber ein Genießer, der mit jedem Genusshappen auch einen Wermutstropfen schluckt. Einen Tropfen bittere Süße. Sieh dich vor. Wer einmal die bittere Süße gekostet hat, kann schnell von ihr abhängig werden. Je mehr du von ihr schluckst, desto weiter begibst du dich hinein. Hinein in die dunkelsten Ecken deiner Seele. Du musst kleine Schlucke nehmen. Dein Verlangen nach ihr ausbalancieren. Schaffst du das nicht, stürzt du hinab in die ausweglosen Tiefen des Seins. Und ich verliere dich an meine Stiefschwester, die Depression. Sie ist bösartig, der Inbegriff von Hass und Selbstaufgabe.

0: Fußnote. Wissenschaftler haben herausgefunden, dass es dem Melancholiker an sogenannten Transmittersubstanzen fehlt. Substanzen wie Serotonin, ein Botenstoff unseres Körpers. Serotonin ist nicht nur wichtig, damit unser Gehirn Informationen verarbeitet und weiterleitet, es reguliert auch unsere Stimmungen. Es ist dafür verantwortlich, sie auszubalancieren. Gerät das Serotonin aus dem Gleichgewicht, kippt unsere Stimmung.
1: Melancholie ist nicht gleich traurig. Sie ist viel tiefer. Sie ist tiefe, tiefe Traurigkeit, aber auf ihre Art auch wunderschön, weil es so eine reine Emotion ist. Wenn sie das nicht wäre, wäre sie auch nicht so schmerzhaft, verletzend und lebensbedrohlich. Ich finde es schön, dieses Gefühl zu spüren, von all diesen Erfahrungen und Erlebnissen berührt zu werden. Und so viel einmalige Kunst ist aus dieser tiefen Traurigkeit entstanden. Überall, überall auf der Welt. Ohne sie wäre die Welt nicht so schön.
2: Ich bin der Samen, aus dem still Leidenschaft wächst. Wo wären die Lieder? Wo die lyrischen Poesien? Wo wären die Balladen, die Fantasien? Wo wäre die Musik, wenn ich nicht wäre? Die Musik und mich, uns verbindet eine tiefe Freundschaft. Eine Freundschaft, die unergründlich ist.

0: Melancholia has stories of,
1: In meinen Songs geht es darum, sich selbst Schmerz zuzufügen und wie andere Menschen damit fertig werden. Es geht auch um gebrochene Herzen. Einige Lieder sind kleine Gedichte, Schnappschüsse einzelner Momente. Manche Lieder sind sehr kryptisch. Du musst zwischen den Zeilen lesen. Keiner will offensiv über seine traurigsten Momente sprechen, aber du musst sie irgendwie ausdrücken. Du dokumentierst diese traurigen Momente, um beim nächsten Mal vielleicht eine andere Entscheidung zu treffen oder diese Schmerzen nicht noch einmal fühlen zu müssen.
2: Ich komponiere oder ich schreibe oder also ich meine, ich bin ja kreativ auch deshalb, weil ich schreibend oder komponierend etwas loswerden will. Ich will ja nicht, dass meine Traurigkeit, die ich vielleicht in mir habe, meine Melancholie unbedingt ansteckend wirkt. Und indem ich etwas formuliere, werde ich es in gewisser Weise los. Es ist ja auch ein Akt der Emanzipation.
3: Name: Frédéric François Chopin. Geboren Frühjahr 1810. Geburtsort: Zelazowa-Wola, Polen. Beruf: Komponist. Frédéric Chopin wächst in einer großen Familie auf. Mutter, Vater, drei Schwestern und er. Wie es der Tradition gebührt, lernt er früh Klavier zu spielen. Ein Wunderkind. Schon mit 7 schreibt er die erste Polonaise.
4: Wir haben viele Erinnerungen von der Chopin-Jugend, dass er viel Humor gehabt hat. Er hat auch kleine Karikaturen gezeichnet, auch von seinem Klavierlehrer.
5: Er konnte aber auch wahnsinnig hysterisch sein und überhaupt sehr, sehr empfindlich.
4: Und sein sehr tragisches Leben von Chopin, geprägt durch Geschichte, ja, Polen war besetzt von Russen damals. Chopin musste emigrieren. Die Freunde wollten den schonen vor dem Aufstand in Warschau. Dann dazu gekommen ist noch Sehnsucht, zur Familie, Sehnsucht zu Polen.
5: Man muss auch verstehen, vielleicht, er war ja sehr krank. Er hatte viele Jahre seines kurzen Lebens Tuberkulose. Und das ist eine Krankheit, die täglich so Erstickungsanfälle auslöst und Todesangst und alles Mögliche. Also gibt es eben wirklich Geschichten, dass er stundenlang gehustet haben muss und gar nichts mehr machen konnte. Und jemand, der eigentlich schöpferisch tätig sein will, den nimmt das natürlich sehr mit.
4: Polen auch als slawische Volk hat diese Neigung zu besonderen Stimmungen. Es gibt ein Wort, welches die größten Übersetzer von polnischer Literatur oder von Deutschen nicht übersetzt haben, und zwar Wort heißt Żal. Wenn man das Wort Żal hört, also ich persönlich, ist mir schon etwas traurig. Es bedeutet Sehnsucht, bedeutet Enttäuschung, es bedeutet Trauer und Wehmut.
3: Chopin, immer bedacht darauf, seine Sorgen nicht nach außen zu tragen, vertraut sich der Musik an. Er schreibt Präludien, Balladen, Nocturnen, kleine Momentaufnahmen. Sie sind zwar keine autobiografischen Zeugnisse, aber jedes von ihnen ist getränkt.
6: In einem Tropfen bitterer Süße.
5: Man würde von Chopin jetzt schon sagen können, dass sicherlich irgendwie seine Gefühle er nicht verbergen wollte. Nicht, dass er es nicht gekonnt hätte, aber und auch nicht, dass er dicker auftragen wollte, als es nötig gewesen wäre. Ich denke, er wollte sie gar nicht vor anderen wirklich verbergen.

Eins ist umgeknickt. Zwei haben sich ganz gelöst. 2,5 Monate später, es war der 27. August, bin ich auf dem Dachboden meiner Eltern gewesen. Ich habe nach den alten Fotoalben gesucht, um mich abzulenken. Der Speicher hatte diesen typischen Geruch. Ein Gemisch aus Holz, brütender Hitze und modrigen Ziegeln. Auf dem Boden lagen alte Zeitungen verstreut. Maciej Lukaschik gründet Deutsche Chopin-Gesellschaft in Darmstadt, 1970. Ich habe die Zeitung aufgehoben und in meine Tasche gesteckt.

0: It's like he's singing a song about traveling with his son.
1: Eigentlich singt er einen Song über das gemeinsame Reisen mit seinem Sohn nach Griechenland. Aber im Song gibt es diese kleinen Momente, die so melancholisch sind. Er spricht über das Reisen, das, wonach es äußerlich aussieht, nicht über das, was ihn innerlich beschäftigt. Er sagt, so sieht es in meinem Leben gerade aus, aber das, das ist es, was ich wirklich fühle. Die erste Person, die mir eingefallen ist, als ich das Wort Melancholie gehört habe, war Jeff Buckley. Und wenn ich an Jeff Buckley denke, dann ist es seine Stimme. Es ist egal, worüber er singt. Er hat diese Wärme in seiner Stimme, etwas Schwankendes, etwas Fragiles. Ich denke, der Text bringt schon zum Ausdruck, was er fühlt. Aber die Melancholie liegt in seiner Stimme.
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0: genau 8.26 Uhr und die Sonne, na, die versteckt sich momentan noch hinter ein paar Regenwolken. Im Laufe des Tages sollen die aber noch rauskommen. Am Schloss Gottesaue messen wir momentan noch 5 Grad, aber bis zum Nachmittag...
1: Schlagzeile. Wissenschaftler sind sich einig, die reine Musik kann nicht melancholisch sein.
2: Wenn wir sagen, das ist eine melancholische Melodie oder das ist eine melancholische Akkordfolge, dann arbeiten wir mit einer Metaphorik. Wir übertragen Eigenschaften, die wir für den Gefühlszustand eines Menschen verwenden, auf musikalische Parameter, auf Strukturen.
1: Wie auf einer Landkarte, heißt es weiter, gibt es auch in unserem Gehirn verschiedene Länder und Regionen, in denen emotionale Erfahrungen gespeichert werden. Hören wir Musik, rotiert diese Landkarte. Jeder musikalische Impuls wird auf Herz und Nieren geprüft. Er wird analysiert und mit uns Bekanntem abgeglichen. Dadurch verstehen wir Musik erstens besser und können sie zweitens leichter beschreiben.
2: Das Faszinierende bei Stücken, die als melancholisch bezeichnet werden und interessant sind, ist, dass sie vielleicht durch die Musik eine Melancholie zur Vorstellung, zur Sinnlichkeit bringen, die eben noch nicht durch ein Wort eingefangen wird. Eine bestimmte Nuance von Melancholie. Und das kann man bis in die einzelnen Untergattungen verfolgen. Ein Nocturne von Chopin zeigt eine bestimmte Melancholie, ein anderes Nocturne in einer anderen Tonart, mit einer anderen Motivik, wieder eine andere Melancholie, wenn es überhaupt Melancholie exemplifiziert.

0: Die Aufstände in Polen haben sich nicht gelegt. Frédéric Chopin, immer noch in Paris, lebt gut, reist viel, pflegt Freundschaften und verliebt sich. Er geht eine Beziehung ein mit der 6 Jahre älteren George Sand.
1: Eine Schriftstellerin, eine moderne Frau, ja, aber auch Gegensatz in Art zu Chopin als Mensch. Ich weiß nicht, ob Chopin so überglücklich war immer mit George Sand. Der George Sand hat Chopin wegen der Lungenkrankheit nach Mallorca genommen, aber sie ist in falschen Jahreszeit da erschienen. Die ist erschienen im Herbst. Und Chopin war dort bis Februar. Also am Anfang war noch Wetter gut, aber dann November und so weiter. Mallorca ist auch sehr dunkel und sehr, sehr grau, wenn regnet.
0: Stunden, Tage, Wochen lang hockt Chopin in seinem Zimmer. Das Klima auf Mallorca verbessert seine Tuberkulose nicht. Im Gegenteil. Ihn sucht eine Lungenentzündung heim. Trotzdem versucht er zu arbeiten. Er schreibt, er verwirft, denkt neu.
2: Chopin ist zunächst einmal, der das komponieren wollte. Und der ja, wie wir wissen, anders als Schumann, der blitzschnell gearbeitet hat, der ein emsiger Arbeiter war und der immer wieder Kleinigkeiten verändert hat und nie zufrieden war mit dem. Das spricht natürlich sehr dafür, dass da eine sehr starke Identifizierung mit dem, was da geschrieben steht, da ist. Und diese Identifizierung, der misstraut er natürlich, weil emotionale Momente sind ja nicht etwas, was ich so ganz genau strukturell wiedergeben kann. Wenn ich etwas ganz Bestimmtes emotional zum Ausdruck bringen will, habe ich ein erhöhtes Misstrauen gegenüber meinen Ausdrucksmitteln, damit die das auch ganz genau treffen.
0: Auf Mallorca entsteht Opus 28. 24 Präludien, die in ihrem Charakter grundverschieden sind. Sie sind ausdrucksstark, kaum greifbar.
3: In ihnen verschwimmen Grenzen, Töne, reine Emotionen.
2: Zu den radikal von mir am meisten als melancholisch und als sehr unglaublich direkt melancholisch empfundenen Stücken gehören so Sachen wie die in seinem Opus 28, das E-Moll-Stück, das ist glaube ich die Nummer 4. Da dreht sich die Bewegung, sie kommt eigentlich vom Flex, bleibt immer die gleiche Bewegung und sie hört einfach auf. Sie hört einfach auf. Das ist wirklich einer, der sozusagen von der Melancholie so stranguliert ist, dass er einfach abbricht und dann kommt eine ganz simple Kadenzformel nach dem Motto nun aber Schluss.
0: Am 17. Oktober 1849 stirbt Frédéric Chopin mit gerade mal 39 Jahren. Seine Trauerfeier findet in der Kirche La Madeleine in Paris statt.
1: Vor dem Tod, man denkt anders über alles. Ja. Und dann hat man auch andere Melancholiegefühle. Auch. Chopin hat sich 3 Werke gewünscht bei der Trauermesse. Da wurde gespielt Requiem von Mozart und dann 3 Präludien von eigenen Werken hat sie gewünscht. Ich spiele Ihnen einen.

es war ein Fehler, als ich sie am 6. März 2010 vom Schrank geholt habe, die blaue Kiste. Sie lag immer noch da, ganz unberührt. Ich habe sie aufgemacht, weil ich dachte, da war er wieder. Dein Geruch. Unter dem Tuch lagen sie dann. Die alten Briefe.

Ich habe meine Tasche geschnappt und bin losgefahren. Durch die ganze Stadt, den Park. Nach 2 Stunden sinnlosem Herumfahren habe ich das Rad abgeschlossen und bin hochgelaufen.

0: We actually like to feel feelings.
1: Ich glaube eigentlich, dass wir es mögen, Emotionen zu fühlen. Ich denke sogar, dass wir es mögen, alle Emotionen zu spüren. Songs fordern uns heraus, alte Gefühle wieder wahrzunehmen oder Erinnerungen wachzurufen. Also bei mir ist es so, dass ich es nicht nicht mag. Ich mag es, weil ich in dem Moment merke, ich fühle.
0: I do like it because I feel.
2: And there's moments when all I want to do is just.
3: Und es gibt diese Momente, in denen ich unbedingt diese Lieder hören möchte, nur um dieses Gefühl zu spüren. Selbst wenn es in meinem Leben nichts gibt, worüber ich traurig sein müsste. Aber ich will dieses Gefühl spüren, eben weil es so stark ist.
2: I just want to feel those emotions because they're so strong.
4: Musik ist in unserem Kulturkreis mit Bildnerin für unser emotionales Gedächtnis. Und das funktioniert eben interessanterweise in beide Richtungen. Wir lernen etwas über Gefühle durch Musik und wir lernen, Musik zu hören durch die Gefühle, die wir mitbringen. Ohne diese anthropologische, evolutionäre Grundausstattung hätten wir da gar keine Verstehensgrundlage für die Entwicklung innerhalb der verschiedenen Stile, sei es jetzt in der klassischen Musik oder auch in der populären Musik, im Jazz, im Blues, ist ja aber gerade typisch, dass sich auf der Grundlage dieser elementaren Gefühlsformen, Gefühlsarten, dann unendlich viele Verwicklungen, Entfaltungen ergeben, Individualisierung.

0: Es ist immer noch der 6. März und ich habe immer noch still dagesessen und es einfach passieren lassen. Ich habe mich gesehen, wie ich all deine Sachen genommen und in diese verdammte Kiste gestopft habe, wie alles um mich herum gelärmt hat und ich einfach nur da saß, in der Stadt, auf dem Sofa, dem Dachboden. Ich habe gesehen, wie ich aufgestanden bin, wie ich meine Tasche genommen habe und losgelaufen bin. Ich habe gesehen, wie ich aufgehört habe, mir immer wieder dieselben Fragen zu stellen. Ich habe wieder angefangen zu atmen. 9, 10, 11 Monate. Und mir geht es gut. Jetzt, in diesem Moment. Und die Gedanken? Sie werden weniger, verblassen. Jeden Tag ein bisschen mehr. Ich glaube, es geht gut.
1: Auch deswegen ist es ja möglich, was wir nur von vielen großen, wollen wir sagen, oft melancholisch gestimmten Komponisten kennen, als Chopin oder denken Sie auch an Brahms etwa, dass melancholische Musik viel eher von Trostbedürftigen als tröstend empfinden wird. Nicht muntere Musik nach dem Motto, lassen Sie mal locker, so schlimm ist es nicht, ne? Sondern es ist genau umgekehrt. Es ist einfach, dass wenn eine eigene Gemütslage artikuliert ist, werde ich es ein kleines bisschen los.
2: Ich bin die pure Verzweiflung. Doch am Ende bin ich diejenige, die dich zum Trost führen kann. Die Hand des Trostes ist zum Greifen nah. Nimm sie. Sie bringt dir Hoffnung. Geh mit ihr, entdecke dich, das Leben, die Welt, neu. Aber gib ab, du weißt, sie ist eitel. Du bist eitel.
0: Artikel aus der MAZ, der Melancholischen Allgemeinen Zeitung, vom 7. März. Neueste Studien haben gezeigt, dass mehr dazu gehört, um uns emotional zu rühren, als die Musik selbst. Wenn wir nach Emotionen suchen, die Musik in uns auslöst, müssen wir auch die Situation betrachten, in der wir uns befinden, kurz die äußeren Einflüsse. Wir leben in einer Welt, durch die wir täglich stimuliert werden. Auch die Hörsituation, die eigene Persönlichkeit, das momentane Empfinden sowie das sozioökonomische Umfeld als auch soziokulturelle sind dafür verantwortlich, dass Musik in uns wirkt, uns affektiv rührt. Selbst wenn Musik in der Lage ist, etwas in uns auszulösen, passiert das nicht in der Intensität, wie es in bestimmten Lebenssituationen passieren kann. Musik verweist eher symbolisch auf Gefühlszustände, die real durchaus erlebt und somit auch in der Musik nachempfunden werden können.
3: Und das Faszinierende an den expressiven Qualitäten, die also auch etwas Symbolisches haben, einen symbolischen Prozess mit beinhalten, ist, dass wir melancholische Musik hören können, uns an ihr erfreuen, ohne selber melancholisch zu werden. Das muss nicht immer so sein. Häufig lassen wir uns ja auch dann mitziehen und gehen über oder kommen in einen ähnlichen Zustand. Aber dieses 1:1 immer vorauszusetzen, würde die Kunst in ihren Möglichkeiten unterschätzen.
0: Hallo?
2: Vergänglich, du bist vergänglich, aber ich bin seelenreich. Und die Musik? Sie ist mein Ebenbild. Auf den ersten Blick scheint es, als wäre sie genauso flüchtig wie du. Denn in dem Moment, in dem sie erklingt, in dem Moment ist sie schon verklungen. Aber sie hat eine Eigenschaft, eine traurig schöne Eigenschaft. Sie klingt nach. selbst wenn du zu hören sie nicht mehr in der Lage bist. Jeder noch so kleine Ton hinterlässt etwas. Eine Spur. Eine Spur, die dich zu mir zurückkehren lässt. Wenn du dich allein fühlst, werde ich da sein. Wenn eine Träne in dir quellt, werde ich sie auffangen. Wenn du eine Pause von der Welt brauchst, werde ich einen Raum haben. Einen Raum, in dem du ruhig sein darfst. Einsam. Selbst mitleidig, niedergeschmettert, mitfühlend.

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Dann legst du dich aufs Lager ohne Schlaf, wie einer, denen plötzlich Herzweh traf. Lust und Gelächter ist verstiebt wie Rauch. Du weinst, weinst ohne Halt. Kennst du das auch?

Miss Emily Brown, Singer-Songwriterin Ontario, Kanada. Maciej Lukaszczyk, Präsident der Deutschen Chopin-Gesellschaft Darmstadt. Hinrich Alpers, Konzertpianist. Dr. Christian Thorau, Professor für Musiktheorie und Musikwissenschaft an der Universität Potsdam. Dr. Gunther Kreuz, Professor für systematische Musikwissenschaft an der Universität Oldenburg. Durch das Feature führten Oliver Fürmann als Mensch, die Autorin selbst in der Rolle der Melancholie und die Musik. Die Worte »Kennst du das auch?« entlieh sich der Mensch Hermann Hesses gleichnamigem Gedicht.

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Na, man ahnt bereits, was kommt. Ein Minnegesang. Minnegesänge sind ja die historische Form des Love Songs. Sie wurden damals im Mittelalter komponiert, um Frauen zu bezirzen. Genau das habe ich mit diesem Lied auch vor. Es richtet sich an eine besondere Frau, und zwar an Drea.

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